kommt gebracht werden. Doch, wir haben unsere Gerichte gehalten. Allmächtige waren mit uns und unsere Freien verbunden.